Stehst du gut mit dem Chef? Ja, dann wechselt der Chef. Das ist Murphys Gesetz. 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

Die Amerikaner werden immer dicker und das nicht ohne Grund. Sie hören ständig in der Werbung, das Essen bei McDonald's wäre preiswert, lecker und gesund. Und sie hängen den ganzen Tag lang vor dem Fernseher. Ist das Programm auch noch so mies? Und interessieren sich für Paris Hilton. Und damit meine ich nicht etwa das Hilton in Paris. Und dann ihre tollen Wirtschaftskonzepte, wie man den Umsatz in die Höhe treibt. Und zwar erstmal massenweise Arbeiter entlassen, auch wenn die Firma schwarze Zahlen schreibt. Und dann die ganzen hässlichen Graffitis, mit denen sie ihre Cities überziehen. Und sie feiern groteske Feste, wie zum Beispiel Halloween. Und ihre Sprache ist voller Anglizismen. Gerade auf Englisch.

0: schlicht und einfach NSA oder FBI. Und auch ein Wort wie CIA Agent klingt doch echt viel eleganter und charmanter als Folterknecht. Und dann die amerikanischen Schüler. Bei PISA-Studie sind die ziemlich doof. Deshalb schreiben da wohl auch alle den Genitiv vor dem S mit Apostroph. Dafür sind sie in den vielen Computerspielen, wo man Leute totschießen muss, gar nicht schlecht. Manchmal spielen sie die auch an ihrer Schule nach. Aber dann in echt. So erwerben sie schon früh die Kompetenzen, die sie später brauchen als Soldaten. Auf der Suche nach Öl und Raum für ihr Volk, in irgendwelchen Schurkenstaaten. Wenn wir all das, was die Amerikaner machen, uns einfach mal vor Augen führen, kann ich nur sagen, gut, dass solche Sachen bei uns in Deutschland nicht passieren. Bei uns in Deutschland nie passieren. Denn sonst könnten wir die Amerikaner ja nicht so einfach kritisieren.
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0: Sonnenschein.
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Fast in jedem Ort gibt es eine Kirche oder eine Kapelle. Und was wäre eine Kirche ohne Glocke? In früheren Zeiten war das Läuten oft ein zentrales und gemeinschaftsbildendes Signal für den ganzen Ort. Das charakteristische Klangbild eines Geläuts grenzte sich unverkennbar ab von dem der nächsten Kirche. Aber was ist davon noch übrig? Wie wirken Glocken auf uns und wie wird heutzutage mit Glocken umgegangen? Im folgenden Feature können Sie eintauchen in den Klang der Glocken.

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0: Es ist 6:30 in der Früh und es regnet. Es ist ungemütlich kühl. Ich bin losgezogen, um dem Klang der Glocken zu folgen. Erste Station.
1: Ich bin Carsten Kurowski, bin Journalist in Frankreich tätig und jetzt ein Jahr in Baden-Württemberg und lebe bei Karlsruhe in einem kleinen Dorf, das heißt Schöllbronn. Und da wird jeden Morgen um 6:30 das Angelus geläutet. Davon wacht man auf. Als wir das erste Mal gehört haben, haben wir gesagt, unsere Vormieter haben uns gesagt, das sei hier ganz ruhig und höchstens, dass ab und zu mal einmal im Monat der Nachbar seinen LKW bepackt, morgens um 7, der ist Gärtner. Vom Läuten haben sie uns wohlweislich nichts erzählt. Aber das kann man sich gut vorstellen, wenn man es morgens so, wenn die Leute also seufzend aus dem Bett sich erheben, die Fenster schließen im Sommer und sich dann wieder hinlegen und naja, dann ist es ja auch bald vorbei, aber wach ist man dann trotzdem. Also für die alten Leute ist es bestimmt auch ganz nett, denn die brauchen oder haben gerne einen geregelten Tagesablauf und für die ist das morgens eine Orientierung. Die merken dann, jetzt habe ich lange genug schlaflos im Bett gelegen, jetzt darf ich aufstehen, es ist 6:30.

0: Also Abendläuten finde ich auch schön. Abendläuten gehört dazu, wenn man im Dorf ist oder ist auf dem Lande. Und das gehört so zur Stimmung dazu. Ne? Dann ist Feierabend und was die Leute früher gemacht haben, das Feuer abdecken, so heißt das ja auch, Feierabend, also Feierabend. Damit die Glut am nächsten Tag noch wieder gut war, um ein neues Feuer zu entfachen. Und das ist auch in Ordnung. Morgens habe ich da doch meine Probleme. Naja, das fängt langsam an mit einzelnen Schlägen und wird dann ziemlich laut. Und so nach 120 Schlägen, 130 Schlägen verebbt es dann wieder. Das dauert vielleicht 2 Minuten sowas. Aber es ist lange genug, dass man davon richtig wach wird. Ich fände es wirklich gut, wenn es morgens bis, sagen wir mal, bis 7:30 ruhig sein könnte. Also um 7:30 könnten Sie, eine Stunde später, also könnten Sie gerne läuten. Das würde mir nichts ausmachen. 6:30 finde ich zu früh. Also wenn es mich morgens aufweckt, dann versuche ich mich ruhig zu stellen. Dann denke ich eigentlich an ganz was anderes als an Glocken. Dann denke ich an Wein, weil das Angelus, das diesem Geläut den Namen gibt. Das gibt es auch in Form eines sehr, sehr guten Weines aus Saint-Emilion bei Bordeaux. Der heißt Angelus. Der ist sehr, sehr lecker, aber so teuer, dass ich ihn mir nicht leisten kann. Das hilft ganz gut, ja. Ja, hat ja mit Kultur zu tun, nicht nur mit dem Geschmack, sondern mit all dem, was dazugehört. Und naja, das heißt eben, dass auch in Saint-Emilion das Läuten zum Dorfalltag dazugehörte, sonst hätte das Weingut nicht diesen Namen. Wir sind total geformt vom Christentum, ne? Man merkt es da, wo man sich sonst gar nicht so klar macht, was damit alles zusammenhängt in unserer Kultur.
1: Also für mich haben Glocken immer so was Festliches. Auf der anderen Seite auch was, meistens um 12 Uhr, wenn die Glocken läuten, dass man so einen Tagesrhythmus hat, es ist jetzt Mittag und man denkt mal darüber nach oder hört es und sagt, man weiß jetzt, wie viel Uhr es ist, also eigentlich eine Begleitung über den Tag hinaus. Ich heiße Irmgard Lemke und habe Privatmusik studiert. Also ich finde es faszinierend, dass so ein Gebilde, sage ich jetzt mal, überhaupt einen Ton hervorbringt. Und einfach durch einen Klöppel und Schwingunggerät, also so eine Glocke herzustellen, ja dann auch die Glocken zu kombinieren, wie es ja dann bei den Glocken üblich ist und dass das dann alles passt. Also grundsätzlich gehört habe ich sie eigentlich mehr oder weniger immer, nicht immer bewusst, würde ich sagen. Aber ganz besonders mal Gründonnerstag, da haben um 7:30, ich werde es also nie vergessen, die Glocken geläutet. Und ich weiß noch, meine Schwägerin rief an und sagte, was ist bei dir so laut? Ja, sag ich, das sind die Glocken. Also es war so eine Gänsehautatmosphäre. Und man sagt halt auch oder erklärt Kindern, dass die Glocken nach Rom fliegen, weil die ja dann bis Ostern nicht mehr läuten. Die erbitten den Segen des Papstes, heißt es. Ob das so stimmt, weiß ich nicht, aber so wurde es erzählt. Ich denke, dass man sich vorstellt, die Glocken bekommen Flügel und fliegen dann und sind dann eine ganze Weile weg. Und Ostern, also ich habe es bewusst erlebt, wir sind Ostern immer nach Kornelimünster in die Benediktinerabtei gefahren. Und da haben dann um 22:45 die Glocken das erste Mal wieder geläutet. Und das war dann ja mitten in der Nacht, also ja, für die Anwohner gewöhnungsbedürftig. Aber ich fand es immer festlich, diese Einstimmung mit den Glocken.

sonniger Sonntagnachmittag. Meine zweite Station ist die evangelische Pfarrkirche in Berge, einem Stadtteil von Hamm in Westfalen. Sie liegt in einer Straßenkurve und im Sonnenschein. Ihr Geläute besteht aus drei

0: Kirche grasen Schafe auf einer Weide. Ab und zu fährt ein Motorrad vorbei. Ich treffe hier einen Menschen mit einem äußerst seltenen Beruf. Einen Glockensachverständigen. Wir klettern auf den Kirchturm und analysieren den Klang der mittleren Glocke.
1: Ja, mein Name ist Klaus Peter. Ich bin hauptberuflich im Schuldienst tätig und im Nebenamt bin ich Glockensachverständiger für das Westfälische Amt für Denkmalpflege und für die Evangelische Kirche von Westfalen. Ich bin in Bamberg groß geworden, einer Stadt, in der auf engstem Raume 21 Altstadtkirchen zusammengedrängt stehen, jede mit einer größeren Anzahl von Glocken ausgestattet. Und das Läuten der Glocken gehört zu meinen ersten Kindheitseindrücken. Die einzige Glocke, die vom Altbestand noch übrig ist, das ist die größte Glocke, die ist auch immer, solange dieser Turm steht, die größte Glocke der Kirche gewesen. Sie wurde 1519 laut Signatur von dem Soester Glockengießer Hermann Vogel gegossen, der wiederum ein Schüler des berühmten Gerd van Wouw war, jenes Gießers, der ja die berühmte und in der Presse sattsam bekannte Gloriosa-Glocke im Erfurter Dom gegossen hat. Es hat dann mindestens seit dem 17. Jahrhundert hier immer nur zwei Glocken gehangen. Eine ist dann im 18. Jahrhundert und im 19. Jahrhundert nochmal umgegossen worden. Dann ist diese Glocke dann, weil sie bei der Metallenteignung des Ersten Weltkriegs nicht alt genug war, beschlagnahmt worden und durch Einschmelzen dann vernichtet worden. Und 1925 hat man diesen Verlust ausgeglichen durch den Guss zweier Eisenhartgussglocken. Und diese Eisenhartgussglocken mussten durch neue Glocken ersetzt werden. Und dann bestand natürlich jetzt die Notwendigkeit, was macht man am günstigsten zu dieser alten Bronzeglocke. Hier ist es so gewesen, dass die Glocke durch ihren ganz klar geordneten Tonaufbau die Vorgabe hier übermittelte, einfach praktisch in den Klang dieser Glocke hinein zu komponieren. Und wir haben das überlegt und sind dann letztlich zum Ergebnis gekommen, dass die zweite Glocke eben genau eine kleine Terz über der großen erklingen sollte und sich dann praktisch mit dem zweiten Teilton dieser Glocke deckt. Und das Hörergebnis bestätigt es auch hinterher. Die beiden Glocken läuten wirklich so schön zusammen, als wären sie füreinander gemacht, obwohl mehrere Jahrhunderte Zeitabstand zwischen der Entstehung beider liegen.

für die dritte Woche hätte es schon eine ganze Reihe Möglichkeiten gegeben. Wir haben uns dann letztendlich für einen reinen Moll-Dreiklang entschieden, weil das eine Glockendisposition ist, die in der Region noch überhaupt nicht vertreten ist. Und ich halte es für sehr wichtig, nicht eine Leute gleichförmig wie das andere zu disponieren, sondern die Glockenlandschaft lebendig zu erhalten. Das ist das Geläute dieser Kirche und nicht irgendeiner x-beliebigen anderen. Wenn Sie das beobachten, was ich jetzt tue, dann ist es wichtig zu wissen, dass diese Arbeit mit den verstellbaren Stimmgabeln in alter Zeit keinen Glockengießer gemacht hätte. Wir gehen also jetzt, wenn ich die Teiltöne messe, mit Messmethoden aus unserem heutigen Musikverständnis an die ganze Sache heran. Das kann problematisch sein, das ist aber nicht problematisch, wenn man sich dieser Tatsache bewusst ist. Dann ist es nämlich ein gutes Hilfsmittel, den Höreindruck der Glocke durch die Messergebnisse zu bestätigen oder auch zu modifizieren. Oder wenn man einen ganz schlechten Tag hat, auch ins Gegenteil umzukehren. Man verwendet dazu verstellbare Stimmgabeln, die im Glockenwesen erst seit dem Ende des 19. Jahrhunderts und vermehrt erst in den ersten Jahrzehnten des 20. Jahrhunderts eingesetzt werden. Und muss sich, wenn man die Töne messen will, zunächst entscheiden, welchen der vielen Teiltöne einer Glocke man messen möchte. Ich habe mich für den zweiten Teilton gerade entschieden und die Glocke im Vorfeld, noch ohne die Stimmgabel zu benutzen, angeschlagen, um die Stimmgabel auf diesen Ton ungefähr einzustellen. Und habe ihn jetzt auch schon relativ gut getroffen. Sogar ziemlich genau. Hätte ich ihn nicht genau getroffen, das demonstriere ich jetzt hier mal, indem ich die Gabel ein bisschen tiefer stelle, dann antwortete der Ton nur unter Schwebungen. Und das gleiche Spielchen muss man dann mit den anderen Tönen gleichfalls machen. Dann mal den Zusammenklang beider Töne.

0: ist, dass man sie sein Lebtag nicht wieder vergisst. Und dennoch vermeide ich es eigentlich zu sagen, das ist meine Lieblingsglocke oder jene ist meine Lieblingsglocke, weil man die Glocken in der Individualität ihres Klanges, in der Individualität ihrer künstlerischen Gestaltung einfach nicht miteinander vergleichen kann. Genauso wenig, wie man sagen kann, der Kölner Dom ist schöner als die Münchner Frauenkirche. Das kann man auch nicht sagen, so ist es bei Glocken auch.
1: Es ist ein milder Samstagnachmittag im März. Dritte Station ist die Berliner Volksbühne, wo sich einige Freunde der experimentellen Musik versammelt haben. Das Festival Märzmusik bietet eine Sonic Arts Lounge mit dem spanischen Klangkünstler Llorenç Barbé. Der für seine Stadtkonzerte berühmte Künstler tritt hier mit seinem selbstgebauten kleinen Zimmerglockenturm auf.

0: siempre me fascina de las campanas lo mismo, que es un instrumento cargado de magia, cargado de mierda, cargado de memoria.
1: An Glocken fasziniert mich immer wieder dasselbe. Sie sind Instrumente, die mit Magie, Dreck und Erinnerung beladen sind. Zwischen Himmel und Erde, zwischen Unglück und Unbekanntem, zwischen dem, was keiner weiß, dem Traum und der Realität. Die Glocke ist das am meisten resonierende Instrument überhaupt. Sie ist voll mit tausend Geschichten und tausend Fantasien, die niemand mehr kennt. Der Aspekt des Alltäglichen und zugleich Außergewöhnlichen ist am faszinierendsten. Ich bin ein Kind des Fluxus, so wie ich Nachfahre von John Cage bin und Kind aller Avantgarden der Welt. Und Avantgarde hat immer etwas Alltägliches. Sie handelt immer davon, Leben und Realität zu verbinden. Kunst und Utopie. Genau das haben auch Glocken. Sie haben aber auch etwas Allgemeingültiges. Das, was die Avantgarde immer sucht. Exzessive Magie, Unbekanntes, Unkontrollierbares, Sublimes, alles, was nicht greifbar ist. Sie haben mein Leben vom ersten Tag an verändert, bis heute. Ich gründete eine Gruppe, um Umweltmusik zu machen. Musik, die in Kontakt tritt mit der Außenwelt, mit den Sternen, der Feuchtigkeit, der Stadt, all das. Arbeiten mit der Außenwelt war sehr schwierig. Vor allem waren vor 30 Jahren die Motoren viel aggressiver als heute. Der Verkehr war viel chaotischer und lauter. Man brauchte starke akustische Waffen, um mit der Umwelt auf Du zu sein. Aber wir nahmen den Kampf auf und ich stieß auf die Glocke.
0: Amable y honradamente con el Umwelt encontré las campanitas.
1: In einer Kesselschmiede, wo ich war, um mir ein Ofenrohr für meine Ofenheizung machen zu lassen, stieß ich auf etwas, das wie eine Glocke klang. Es war etwas, das sie Boden nannten, aus Gusseisen. Es war ein Objet trouvé, total dreckig, industriell und alltäglich. Wenn man es am Rand anschlug, klang es schlecht, aber ich baute meinen ersten Glockenturm nach dieser Erfahrung. Ich habe das Klavier verlassen, die sinfonische Welt und Konzertsäle, um Stadtkonzerte zu machen.
2: Einige Tipps für das Glockenkonzert. Lassen Sie alle Eile und Hektik hinter sich. Um den Glockenklängen angemessen zu lauschen, brauchen Sie eine ruhige und aufmerksame Stimmung in sich und um Sie herum und nehmen Sie sich Zeit. Erwarten Sie keine bekannten und alltäglichen Melodien und Rhythmen. Sie hören ein Klingen alter, bronzener Glocken. Suchen Sie offene, weiträumige Stellen oder Plätze und lauschen Sie den fernen Klängen. Fordern Sie den Zufall heraus. Bleiben Sie nicht allzu lange in der Nähe einer einzigen Klangquelle, denn dieses Läuten verschleiert die anderen Klangdialoge, die fernen und die nahen, und Ihnen entgeht das schöpferische Stolpern der Glockenklänge.
3: Ich heiße Julian Oxmann, wohne in Berlin und habe 2005 bei dem Glockenkonzert von Lorenz Barber in Münster mitgespielt. Ja, das war natürlich schon erwünscht, dass man so musikalisch ein bisschen erfahren war. Also, aber jeder, der schon mal im Kindergarten mit einem Schlägel auf eine Trommel gehauen hatte, der durfte dort auch mitmachen. Ja, im Prinzip wurde erst das Konzept durchgesprochen von diesem ganzen Glockenkonzert. Und dann bekam man auch Partituren, die sehr künstlerisch gestaltet waren. Also nicht so, wie man das kennt klassisch, dass da wirklich 5 Notenlinien waren mit Noten eingezeichnet, sondern es war wirklich Kunst. Also das war wild gezeichnet, irgendwelche Bögen und Symbole, selbst ausgedachte, die nicht weiter erklärt wurden, sodass eben letzten Endes jedes Ensemble auf jedem Kirchturm auch irgendwo eine recht große künstlerische Freiheit wiederum hatte. Ja, das war so, dass sich wirklich die Gruppen aufgeteilt haben auf die Kirchtürme in der ganzen Stadt, in ganz Münster. Und es waren dann auch unterschiedlich große Gruppen. Also manchmal haben vielleicht auf einen Kirchturm nur drei gepasst, manchmal vielleicht sogar nur einer, der eine einzige Glocke gespielt hat. Und manchmal gab es aber auch an die 20 Glocken, das heißt 20 Spieler und dann pro Turm jeweils auch ein Dirigent. Und dann hat jedes Ensemble dort für sich gespielt, wo man sich dann natürlich bedenken muss, dass für den Zuhörer letzten Endes das je nach Standort vollkommen unterschiedlich geklungen hat, denn der Schall braucht ja seine Zeit. Und wenn die Kirchtürme also 2 Kilometer entfernt stehen, dann gibt es schon mal eine Verzögerung von 6 Sekunden, die der Schall eben braucht. Und dementsprechend war jeder Turm also auf sich allein gestellt sozusagen und konnte eben nicht akustisch wirklich auf die anderen Türme achten. Um dann auch einen gemeinsamen Anfang und ein gemeinsames Ende zu finden, wurde das Ganze mit Stoppuhren koordiniert. Das heißt, in der Partitur waren dann Minuten- und Sekundenangaben und zu einer definierten Uhrzeit haben dann eben alle Dirigenten ihre Stoppuhren angemacht und sich dann eben nach der Stoppuhrzeit gerichtet.
1: Die Idee zu den Stadtkonzerten kam mir über die Welt der Avantgarde, die wir als Jugendliche in den 60er Jahren mit großer Intensität erlebt haben. Aber richtig begann es erst eigentlich in den 70ern, als ich sehr fruchtbare Reisen nach London unternahm. In London kam ich in Kontakt mit der Free Improvisation. Und ich las das Buch von Murray Schafer, Klang und Krach. Dieses Buch von Schäfer zeigte mir, dass die Musik mit ihrer Umgebung verbunden ist.
2: Bedenken Sie immer, dass es sich nicht um ein Konzert handelt, das nur an einem Ort entsteht, sondern dass es im Gegenteil viele Brennpunkte hat. Es ist eine Musikform, die man am ehesten mit den geometrisch angeordneten Arabesken der maurischen Alhambra vergleichen kann. Auch sie besitzen keinen absoluten Mittelpunkt. Jedes einzelne Nebenzentrum findet sich im großen Zentrum wieder. Sie werden einen Klangkosmos erleben, der sie an das erinnern wird, was die Araber als Vielfalt in der Einheit bezeichnen und im Grunde nichts anderes ist als das Prinzip unseres Universums. Und bitte, fahren Sie nicht mit dem Auto während des Konzertes.
1: Ich erinnere mich, als ich anfing, wollte ich Granada zum Klingen bringen. Es kostete mich 10 Jahre, irgendjemanden zu überzeugen. Das ist Granada ist ja ein Gemisch aus Orient und Okzident, aus Süden und Norden, aus Kalt und Warm. Diese Magie hatte mich fasziniert. Ich wollte sie zum Klingen bringen. Und es kostete mich 10 Jahre.
3: Also es gab ganz unterschiedliche Türme. Manche Türme, die waren eben richtige Glockentürme, eben die komplett abgeschlossen waren, nach außen hin. Die Glocken sich also im Innenraum befunden haben. Der Turm, auf dem ich jetzt gespielt habe, das war also eigentlich ein Dachreiter. 3 Glocken übereinander. Ganz oben saß einer, der hat die hellste Glocke bedient und da gebimmelt. Dann über mir noch einer und ich saß ganz unten an der dicksten Glocke. Und das ist schon ein ganz witziges Gefühl, wenn man da über die ganze Stadt blickt. Dann guckt man nach oben, da hängen noch 2 Leute irgendwie auf Brettern, ungesichert über einem. Der Wind pfeift und der Dirigent steht auch außerhalb dieses Käfigs des Dachreiters. Und man hofft einfach, dass er nicht zu sehr dort in Trance verfällt und in Rage und dann hinten rüberkippt.
0: Wenn
1: ich mal Probleme hatte, dann mit ganz wichtigen Menschen, zum Beispiel dem Erzbischof von Köln, der sehr alt ist und fundamentalistisch. 2006 war ich zur Fußball-WM in Köln und hatte alles für ein Stadtkonzert vorbereitet. Und am Ende sagte der alte Bischof nein. Und das gleiche war zweimal in Italien. In Modena hatte ich Kontakt mit Pavarotti und seiner Familie, die meinten, Lorenz, lass uns das machen. Und dort kam auch, als alles fertig war, der Bischof und verkündete sein Nein.
0: Dreimal habe ich große Probleme gehabt. Keine Konzert gegeben, aber nur dreimal.

0: Draußen grummelt ein nasses Sommergewitter. Ich aber sitze im Trockenen, zu Besuch bei der Musikwissenschaftlerin Dr. Stefanie Steiner. Sie hat sich mit Vertonungen eines ganz bestimmten Gedichts beschäftigt.
1: Friedrich Schiller, das Lied von der Glocke. Fest gemauert in der Erden steht die Form aus Lehm gebrannt. Heute muss die Glocke werden, Frischgesellen, seid zur Hand. Von der Stirne heiß rinnen muss der Schweiß, soll das Werk den Meister loben, doch der Segen kommt von oben.

Ja, zunächst mal war eigentlich meine Frage, wie kam es überhaupt dazu, dass es derartig viele Vertonungen einerseits gab, aber andererseits dann doch nicht von großen Komponisten? Also warum hat sich zum Beispiel jetzt Beethoven nicht eines Textes wie dem Lied von der Glocke angenommen? Und da musste ich jetzt erstmal mir auch den Text genauer anschauen. Und ich glaube, an dem Text ist eine große Schwierigkeit die, dass doch mehrere verschiedene Aspekte da zusammenkommen. Also wir haben in dem Text dramatische Elemente, wir haben lyrische Elemente und wir haben gleichzeitig auch epische Elemente. Die Vorlage besteht aus mehr als 300 Versen, von denen einige Eingang gefunden haben in die deutsche Sprache, so zu stehenden Redewendungen geworden sind, wie zum Beispiel: Drum prüfe, wer sich ewig bindet, oder das Auge des Gesetzes wacht, oder auch da werden Weiber zu Hyänen. Diese ganzen Sätze, die sind uns auch heute noch geläufig, aber die stammen alle eben aus diesen über 300 Versen von Schillers Glocke. Fast alle dieser Vertonungen lassen sich genau im 19. Jahrhundert verorten. Im 20. Jahrhundert wurde dieser Text nicht mehr zur Vertonung herangezogen. Und ich glaube, das liegt auch daran, dass es doch ein sehr konservativer, fast schon reaktionärer Text ist. Es gibt da Zitate zum Beispiel von Caroline Schlegel, die berichtet, kurz nach dem Erscheinen des Gedichts, sie hätten das in ihrem Freundeskreis mal gelesen und seien dabei vor Lachen unterm Tisch gelegen, weil es einfach damals schon sehr konservativ empfunden worden ist. Und das hat sich mit weiterer zeitlicher Entfernung ja auch nicht geändert. Es ist 1799 erschienen. Da geht natürlich voraus die Französische Revolution. Ich glaube, dass Schiller damit auch sich ganz deutlich aussprechen wollte gegen revolutionäre Bestrebungen. Er hat sich ja von der Französischen Revolution völlig abgewendet. Erst hat er versucht, die gar nicht so richtig zu beachten. Und dann hat er doch deutlich Position bezogen, und zwar mit großer Missbilligung gegen diese aufrührerischen und umstürzlerischen Bestrebungen.

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innerhalb der Musikgeschichte sind das ganz, ganz unbekannte Komponisten, würde ich mal sagen. Der bekannteste ist da vielleicht noch Andreas Romberg, der 1808 eine oratorische Komposition über Schillers Glocke geschrieben hat, die auch sehr schnell aufgrund ihrer einfachen Satzweise Eingang ins gebildete Bürgertum gefunden hat. Das war so die klassische Komposition für die bürgerlichen Gesangsvereine. Was an Rombergs Vertonung von Schillers Glocke auffällt, ist, dass es sich wirklich direkt an einen bestimmten Rezipientenkreis richtet, und zwar sowohl, wenn man die Zuhörer ansieht, als auch die Mitwirkenden. Im frühen 19. Jahrhundert entsteht dieser Gedanke der Gesangvereine eigentlich ganz neu. Das heißt, die gibt es vorher nicht in dieser Form. Und da gab es schon bestimmte Regeln, die auch der Komponist einhalten musste. Es durfte nicht zu schwierig gestaltet sein, die Musik. Denn sonst wären da diese Laienchöre schnell an ihre Grenzen gestoßen. Für die Zuhörer war wichtig, dass sie den Text kannten zunächst mal. Also man konnte sich gleich wieder damit identifizieren, man erkannte etwas wieder, man wusste, ah ja, Schillers Glocke, das gehört zum guten Ton eines jeden Bildungsbürgers, das musste man kennen. Also es ist auch musikalisch aufgebaut, das Gedicht. Es ist in sich, besteht das bereits aus einer Art Ritornell, also diese Glockengusshandlung, die immer wiederkehrt, der Meister und die Gesellen und die sind damit beschäftigt, eben die Glocke zu gießen. Und dazwischen eingeschoben sind aber einzelne Bilder über das menschliche Leben. Also das geht wirklich durch von der Wiege bis zur Bahre. Es ist eine Szene drin, die Geburt, dann kommt eine andere Szene, erste Liebe, Hochzeit. Und es bricht dann irgendwann in den Straßenzügen der Stadt eine Feuersbrunst aus. Da heißt es dann auch, wo rohe Kräfte sinnlos walten. Also auch das so eine stehende Redewendung. Und damit bezieht er sich direkt auch gegen die Revolution. Also jetzt gerade bei den genannten Szenen, ja Geburt oder Hochzeit oder auch Tod, dann auf dem Friedhof, da wird man immer eine Glocke hören. Und ich glaube schon auch, dass es ein bisschen dieses Element ist, diese Glocke als was Ewiges, als etwas, das nicht gleich wieder vergeht, sondern das im Idealfall ja mehrere hundert Jahre oder noch länger Bestand hat.

Es ist Samstag vor Pfingsten. Die Temperaturen sind hochsommerlich warm. In der Frankfurter Innenstadt tummeln sich die Menschen wie in einem Ameisenhaufen. Meine fünfte Station ist das große Stadtgeläute, das es seit 1856 gibt. Viermal im Jahr läuten alle 50 Glocken der Innenstadt. An Ostern und Pfingsten, am ersten Advent und an Heiligabend. Für viele Frankfurter ist es eine feste Weihnachtstradition, das große Stadtgeläute am Heiligen Abend in der Stadt zu hören. Es im Sonnenschein und in einem Café sitzend zu erleben, ist eher ungewöhnlich.

Mein Name ist Petra Ober und ich bin seit 1992 in Frankfurt. Und als Frankfurterin fühle ich mich nicht. Das ist schwierig.

0: Also auf einmal, in einem Jahr wurde mir das plötzlich von Freunden gesagt, dass sie sich dort treffen. Das ist vielleicht vor 10 Jahren gewesen und da sind wir dann auch hingegangen. Und das ist für mich wirklich was ganz typisch Frankfurterisches, was ich sehr liebe und was mich dazu bringt, eigentlich an Weihnachten in Frankfurt zu sein. Also das ist für mich so ein Magnet, das ist so ein Anziehungspunkt. Und eben speziell dann vor dem Dom diese tiefe Glocke zu hören und ringsum die kleinen Glöckchen und alles ist in Aufregung und die Klänge sind einfach so schön und es wird immer lauter und es ist wie so eine Prozession für mich. Und wenn man dann vor dem Dom steht und die Glocke hört, dann durchdringt mich das einfach bis zu den Füßen und gibt mir so ein Wurzelgefühl. Und das ist vielleicht der Punkt, wo ich dann doch ein bisschen mit Frankfurt verwurzelt bin. Das andere ist wie so eine Ouvertüre oder wie das Drumherum. Also dadurch kriegt die Glocke, diese tiefe Glocke, noch viel mehr Tiefe eigentlich. Man merkt einfach die verschiedenen Möglichkeiten, wie Glocken klingen können. Von Blechern bis hell, einfach ganz verschiedene Variationen. Ja, das war was ganz Spezielles und gerade weil es heute so heiß ist und richtiger Sommertag und dachte ich, nee, ich will eigentlich das gar nicht hören heute. Und als ich dann vor dem Dom wieder stand und die Glocke hörte, dann war ich so froh und das war einfach auch wieder mal eine ganz andere Situation und ich war einfach so froh, mich wieder so zu spüren, wie im Winter eigentlich auch. Also von Kopf bis Fuß einfach so als ganzer Mensch fühle ich mich da.
1: Ich habe altes Holz aus dem Garten meiner Mutter in einen Container gefüllt und dabei habe ich unter all dem Laub und all den alten Ästen der alten Tanne habe ich das gefunden, was hier schon im Hintergrund sanft vor sich hin klingelt. Glöckchen 1 und Glöckchen 2. Das ist eher eine ausgewachsene Glocke, während das ist eher ein sanftes Glöckchen. Die Form sieht eigentlich so aus wie ein kleines Hütchen. Also es ist, man kennt noch aus Kinderzeiten das Spiel Fang den Hut. Und im Grunde genommen haben die Glocken genau diese Form. Also so eine Art, so eine runde Pyramidenform. Und sie sind aber eigentlich genau genommen recht unförmig. Und man könnte sie vielleicht kleinen Kindern als Zipfelmütze aufsetzen. Wenn nicht das Klöppelchen da unten wäre, was das womöglich macht. Die eine Glocke, die klingt sehr gut, während die andere hat einen, die will nicht so recht. Sie ist krank. Sie muss zum Glockendock. Zum Glock. Ich würde sagen, sie werden einen begehrten Platz hier im Garten oder rund um das Haus finden, der vielleicht ein wenig prominenter ausfallen wird als das letzte Mal, nämlich nicht mehr unter dem Laub, sondern möglicherweise hängen sie an einem schönen Baum im Winde.
2: Ja, die sind also aus einem Orient-Shop, glaube ich, auf Lanzarote. Müssten wahrscheinlich Ziegenglöckchen sein. Ich glaube, ich habe die ausgesucht, weil die so eine wunderbare Form haben. Die sind so zylindrisch, also nicht so rundliche Formen, sondern eben mehr so tütenartig. Ne? Und machen irgendwie doch einen schönen Klang. Wie so ein Schaf da oder eine Ziege da immer so beim Grasen immer so rhythmische Bewegungen macht. Da gibt es ja auch sehr musikalische Tiere bei. Das sind natürlich Dinge, die etwas mit Erinnerungen zu tun haben, mit schönen Momenten. Das war eigentlich ein sehr, sehr schöner, so ein historisches kleines Dörfchen. Taite heißt es, glaube ich. Und da waren wir und haben da so draußen gesessen und dann haben wir dieses Orientlädchen gesehen. Und dann plötzlich fingen die Glocken an zu läuten. Und dann sind wir sofort herein, haben sie gekauft.

0: Sechste Station. Im Herzen des Saarlandes besuche ich meine Großmutter.
1: Ich heiße Liesel Mackert, bin 86 Jahre alt und wohne in Kirchen-Neuhäusel. Ja, vielleicht als ich in die Schule kam, da musste ich ja hören, wenn die Glocke klingt, ist es Zeit für die Schule. Da gibt's ja auch das Lied, Bruder Jakob, schläfst du noch? Hörst du nicht die Glocke, hörst du nicht die Glocke? Bim, bam, bum, bim, bam, bum, das hat man schon früher gehört. Um 7:45 läutet die Glocke, also für die Schule. Um 11 Uhr die Glocke, die war für die Arbeiter auf dem Feld. Die mussten da auch die Frauen nach Hause gehen und was kochen. Die hatten ja keine Uhren dabei. Und außerdem war nicht so viel Lärm, die hat man weithin gehört. Aber das ist alles schon länger her. Aber mit den Glocken, da hat man immer noch Ausland schon Mittag, wenn es Zeit, dass man anfängt zu kochen.

0: Kanal, da musste man nach Hause gehen. Dann gingen die ja raus, wir wohnten ja auf dem Land, wir spielten meistens draußen. Und die Mutter hat dann immer nachgerufen, wenn die Betglocke läutet, kommst du nach Hause. Das habe ich dann mit meinen Kindern auch so gehalten. Die Betglocke war immer das Ziel oder der Schnitt, wo dann das Spiel zu Ende war. Dann kam auch meistens der Abend. Ach, eigentlich hat man sich früher nicht dabei gedacht, aber wenn man älter wird, macht man sich schon Gedanken, dass die Glocke dann zur Ruhe läutet, obwohl sie ja erst, wenn es dunkel wird, läutet sozusagen am Anfang des Abends. Aber wenn es dann mal läutet, dann hören wir und sagen, ach, wie läutet es denn? Wenn zum Beispiel ein Zeichen läutet, wenn jemand gestorben ist, da fängt die kleine Glocke an, also eine Glocke fängt an. Früher habe ich mal gehört, wenn ein Kind gestorben ist, dann fängt die kleine Glocke zuerst an, damit man weiß, es ist ein Kind. Und wenn ein Erwachsener gestorben ist, die größere Glocke. Früher sind eben viel mehr Kinder gestorben, was ja heutzutage nicht mehr so ist. Ich habe mir schon gedacht, dass vielleicht jüngere Leute das gar nicht mehr wissen, dass man darauf achtet, welche Glocke das ist. Und dann fängt eben die eine Glocke an, so sagen wir mal 10 Sekunden, und dann fällt die andere ein und dann weiß man, es ist Zeichen. Und dann setzt es ab, 5-6 Sekunden, dann fängt es wieder von vorne an, dreimal und zweimal abgesetzt. Das ist das Zeichen, es ist jemand gestorben. Und dann, wenn es in die Kirche läutet, da eine Stunde vor Beginn der Kirche läutet es mit einer Glocke, mit der kleinen Glocke und eine halbe Stunde später mit der großen und dann 10 Minuten vor Beginn des Gottesdienstes mit beiden zusammen. Da läutet es zusammen. Erst, zweit und zusammen. Dann läutet sie noch eben zu einer Beerdigung, genauso wie zu einem Kirchgang. Und dann, wenn eine Hochzeit ist, da fangen sie gleichzeitig die zwei Glocken an, dann weiß man, es ist eine Hochzeit, kein Zeichen. Dann läutet es noch, wenn der Gottesdienst bald zu Ende ist, wenn es Vaterunser gebetet wird, läutet das Vaterunser-Glocke, die begleitet dann. Ja, das war halt früher das einzige Signal, das die Feuerwehrleute hatten. Später kann ich mich noch erinnern, dass sie mit einer Trompete durchs Dorf gefahren sind. Das Zeichen mit dem Glocken nannte man Zänken. Da hat sie ganz unruhig geläutet. Geläutet, ein paar Schläge abgesetzt, wieder angefangen und ganz aufgeregt. Dann wusste man, was die Glocke geschlagen hat. Mein Onkel war ja 25 Jahre Kirchendiener, da habe ich das alles so miterlebt. Ach, das fängt ja auch noch an.
1: Es ist Freitagmittag, ich habe den Weg gefunden zu meiner letzten Station. Ein kleines rotes Backsteinhaus im historischen Zentrum von Amersfoort. Hier ist die niederländische Glockenspielerschule zu Hause, die zur Kunsthochschule Utrecht gehört. Jährlich werden hier einige wenige Musiker zu professionellen Glockenspielern ausgebildet. Toru Takao führt mich durch das alte Häuschen und zeigt mir, wo er studiert.
2: At first I was interested in the carillon itself.
3: Ich habe mich für das Glockenspiel interessiert, als ich dieses Instrument in Süddeutschland kennenlernte. Ich dachte mir, vielleicht kann man das studieren und dann habe ich diese Schule hier im Internet gefunden und mich angemeldet. Im nächsten Jahr habe ich angefangen zu studieren.
2: You have to come here and play. So you have to
3: pass. Es gibt keine richtige Aufnahmeprüfung, aber man muss etwas vorspielen, um aufgenommen zu werden.
2: You also need to have music, how do you say, background. You need to play piano or.
3: Und man muss einen musikalischen Hintergrund haben. Also man sollte Klavier oder besser Orgel spielen können.
2: Also if you play organ, you have good points because.
3: Orgel ist noch besser, weil das Glockenspiel auch Pedale hat. Wenn man Orgel gelernt hat, hilft das am Anfang.
2: If you have organ education before, it helps in the beginning. Yeah. And you can find like 600 carillons in the world. There are 5 instruments in Japan.
3: Es gibt 600 Glockenspiele auf der ganzen Welt verteilt, 5 davon in Japan. In den USA sind sie sehr populär, dort gibt es 150, in Belgien und den Niederlanden ca. 200.
2: these numbers.
3: Es gibt also eine richtige Glockenspielgruppe. Es gibt zwar nur 600 auf der ganzen Welt, aber das Glockenspiel kann Menschen wirklich verbinden. Jeder kennt jeden. Es ist wie ein großes Dorf auf der Welt.
2: Connect people. Everybody knows everybody. It's like big village in the world. The best way is of course to play on the real instrument. But if you
3: am besten spielt man natürlich auf einem echten Instrument, aber das ist extrem laut und jeder, der in der Nähe wohnt, beschwert sich.
2: They will of course complain and they don't feel good. So we study on the practice keyboard.
3: This one. Das hier ist nur ein Übungsklavier.
2: Actually, nothing special. This is just a practice keyboard. But this is not the best instrument.
3: Es ist nicht das beste Instrument.

0: Auf dem Pedal spielen wir die Grundtöne und auf dem Manual die Melodie.
1: And on the manual you can play melody. You can play like this way. Like you can make big chord. And yeah. And you can play also some modern tune like

0: You play with fist and also you play with
1: fingers. Man spielt mit Faust und Fingern. Und dann klingt die ganze Stadt.
0: Imagine, sounding whole city. A real instrument. Ja, maybe 1 hour.
1: Auf einem echten Instrument übe ich vielleicht eine Stunde pro Woche.
0: I have chance to play once a week on the tower, it's very good.
1: Aber wir haben hier im Wald bei Amersfoort ein Übungsglockenspiel, wo man 12 Stunden pro Tag üben kann, wenn man will.
0: Play like from 10 to 10, so 12 hours if you like. In case of this practice carry on, you can play real study.
1: Da kann man auch richtig üben, was in der Stadt nicht ratsam ist.
0: On this tower, in the city, it's not really advised to do that. Of course you can do that, but... yeah, but... You can study movements.
1: In so einem Übungsglockenspiel kann man Bewegungen üben. Das ist sehr wichtig, um keine Fehler zu machen.
0: And we remember movement, not to make mistake. Okay, my favorite composer is an American composer.
1: Mein Lieblingskomponist ist ein amerikanischer, Roy Hamlin Johnson. Er hat wirklich neue Ideen für das Glockenspiel gebracht.
0: Really brought some new idea about it, which was like color on the
1: Farben in dem Klang. Ist aber sehr modern und ich weiß nicht, ob er wirklich akzeptiert wird.
0: I don't know if it's really accepted or not, but I study his music. I found very interesting colors in the music.
1: Das Stück heißt Chartreuse, basiert auf einer alten französischen Weise.
0: Some French old melody by Roy Hamlin Johnson.

0: Yeah, it is very important.
1: Es ist sehr wichtig, sich den Glockenklang vorzustellen, während man auf einem Übungsinstrument spielt.
0: This sound.

0: carillon is also a music instrument, so you can really do quite a lot on that instrument.
1: Das Glockenspiel ist auch ein Instrument und man kann sehr viel damit machen. Man kann Linien gestalten. Obwohl die Glocke einfach nur läutet, kann man Emotionen reinbringen.
0: You can still do a lot of stuff. You can put your emotion on it. You can really sing.
1: Du kannst mit den Glocken denken und die Menschen direkt berühren.
0: That somebody's, how do you say, touching moment.

0: funny thing. If you go to the Carillon Tower,
1: auf den Türmen findet man nie die gleiche Größe der Tastatur. Man muss sich daran gewöhnen, immer auf einer anderen Größe zu spielen.
0: So we have to get used to play in a different shape. No standard. There is, but it's not really the same.

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